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1: Bis zum Morgen sind kaum Wolken am Himmel in dieser Nacht. Die Temperaturen zwischen 13 und 9 Grad. Am Tag starten wir dann mit viel Sonnenschein und sommerliche Temperaturen. Heute 25 bis 30 Grad. Auch morgen zum Sonntag und Pfingstmontag sommerlich warm. Nur ein paar Quellwolken, ansonsten scheint die Sonne.

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1: Bis zum Morgen sind kaum Wolken am Himmel in dieser Nacht. Die Temperaturen zwischen 13 und 9 Grad. Am Tag starten wir dann mit viel Sonnenschein und sommerliche Temperaturen. Heute 25 bis 30 Grad. Auch morgen zum Sonntag und Pfingstmontag sommerlich warm. Nur ein paar Quellwolken, ansonsten scheint die Sonne.
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1: Guten Morgen, wir schauen mal auf das Wetter am Pfingstwochenende und das macht richtig Spaß. Wir starten heute in den Samstag mit nur wenigen Wolken, Frühtemperaturen zwischen 13 und 9 Grad. Am Tag geht's rauf bis auf 30 Grad stellenweise. Morgen zum Pfingstsonntag und auch der Pfingstmontag sommerlich warm, paar Quellwolken, ansonsten lacht die Sonne.

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1: Guten Morgen, wir schauen mal auf das Wetter am Pfingstwochenende und das macht richtig Spaß. Wir starten heute in den Samstag mit nur wenigen Wolken, Frühtemperaturen zwischen 13 und 9 Grad. Am Tag geht's rauf bis auf 30 Grad stellenweise. Morgen zum Pfingstsonntag und auch der Pfingstmontag sommerlich warm, paar Quellwolken, ansonsten lacht die Sonne.
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5: Mit Ingo Enke. Guten Morgen. Görlitz trauert um die Opfer des Hauseinsturzes. An einem Denkmal, gut 200 Meter von der Unglücksstelle entfernt, wurden Kerzen aufgestellt und Blumen niedergelegt. Der beiden Frauen und des Mannes, die unter dem Trümmerberg begraben wurden, soll in angemessener Weise gedacht werden. Oberbürgermeister Octavian Ursu.
6: Die Kirchen sind auf uns zugekommen mit der Idee eines Gedenkens. Nach den Rücksprachen der Rettungskräfte, die haben darum gebeten, nach diesen schwierigen letzten 3 Tagen, dass sie die Zeit haben, sich auszuruhen. Und wir werden Rücksprache erhalten, in welcher Art und Weise, vielleicht einfach eingebetet in den jeweiligen Gottesdienst, der jetzt über Pfingsten.
5: SpaceX hat sein Starship zum 12. Mal ins All geschickt und erstmals die neue Version 3 der Rakete getestet. Der Start verlief weitgehend nach Plan. Die Rakete flog durchs Weltall und kam rund eine Stunde später im Indischen Ozean an. Allerdings fielen an beiden Raketenstufen Triebwerke aus. Die NASA will das Starship nutzen, um Astronauten zum Mond zu schicken. SpaceX selbst hat den Mars im Blick. Wegen schweren Bandendiebstahls hat die Dresdner Staatsanwaltschaft 2 Polen angeklagt. Die 37 und 50 Jahre alten Männer sollen als Mitglieder einer Bande in 4 Fahrradläden eingebrochen sein. In Dresden, Pirna, Freital und Borna. Dabei sollen sie knapp 60 Fahrräder, Pedelecs und E-Bikes gestohlen haben. Der Gesamtwert des Diebesguts beläuft sich auf über 200.000 Euro. Für die Fußballer aus Fürth wird es im Kampf um den Verbleib in der zweiten Bundesliga immer enger. Das Kleeblatt hat das Relegationshinspiel bei Drittligist Essen mit 0:1 verloren. Das entscheidende Rückspiel in Fürth steigt dann am Dienstag. Ein ganz großes Spiel findet heute Abend in Berlin statt. Der FC Bayern trifft um 20 Uhr im DFB-Pokalfinale auf den VfB Stuttgart. Grandioser Auftakt der Purple Disco Machine Konzerte im Dresdner Zwinger. Rund 9000 Menschen feierten und tanzten am Abend zur Musik des Dresdner DJs. Wir haben uns mal umgehört, wie es den Leuten gefallen hat.
7: Wir fanden super.
8: Wir fanden das ganz toll.
7: Die Kulisse ist mega. Ja, die Menschen.
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9: Es geht in ein sommerliches Wochenende. Wir haben heute schon im Laufe des Tages viel Sonne dabei. Dazu Maximalwerte von 27 bis 29 Grad. Es ist trocken, auch morgen zum Sonntag weitestgehend. Da sind einzelne Schauer aber nicht ganz ausgeschlossen. Und es bleibt auch in den nächsten Tagen weiter warm bei uns.
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9: Auf den Straßen scheint es zu rollen. Uns liegen keine größeren Störungen vor. Kommen Sie gut an. Achtung, es wird geblitzt in Dresden an der Grundstraße stadtauswärts.
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10: Guten Morgen und rein in dieses wunderschöne, warme, lange Pfingstwochenende gleich mit einem wunderschönen Song von Bobby McFerrin. Don't worry, be happy. Und wir

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Hallöchen, guten Morgen. Wir sind's, die mit 70ern, 80ern und den schönsten Schlagern, aber auch Ausnahmen wie Roy Orbison aus dem Jahr 1960. Only the Lonely. Und weiter geht's jetzt mit Pink Floyd, Another Brick in the Wall. Und danach gibt's Wolfgang Petri auf die Ohren. Der Himmel brennt. Guten Morgen mit Antenne Sachsen.

0: einen wunderschönen Start allen in dieses herrliche lange Wochenende mit sommerlichen Temperaturen. Und bei uns geht's gleich weiter hier mit Sommermusik von Mouth and McNeil. How do you do? Wir haben Eddie Grant dabei, I Don't Wanna Dance und Roland Kaiser. Bis gleich.
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I don't wanna dance von Eddie Grant. Noch nicht. Wir wollen noch nicht tanzen, aber das ändert sich dann. Guten Morgen erstmal hier bei Antenne Sachsen, 70er, 80er und die schönsten Schlager. Und wir fragen immer mal gerne, ist da jemand? Wir hoffen, es ist jemand da. Schön, dass ihr bei uns sind, jetzt mit Adel Tawil. Und ist da jemand?

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1: 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Und gleich Matthias Reim zum Nachfühlen hier bei uns mit Verdammt, ich lieb dich.
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11: Mit Ingo Enke, guten Morgen. Viele Asylbewerber in Sachsen können bzw. dürfen nicht arbeiten, weil die Verfahren nach wie vor sehr lange dauern. Leipzigs Oberbürgermeister Burkhard Jung ist auch Präsident des Deutschen Städtetags. Er hat in seinem Podcast erklärt:
12: Wir haben riesige Wartezeiten. Menschen warten teilweise 3 bis 5 Jahre auf ihre Einbürgerung. Und das liegt an unserer Personalsituation. Ich hoffe, dass wir es langsam schaffen, zumindest in eine 2-Jahres-Kurve zu kommen.
11: Das Grundgesetz feiert heute Geburtstag. Darum hat Bundespräsident Frank-Walter Steinmeier den ersten deutschlandweiten Mitmachtag ausgerufen. Einen Tag fürs Ehrenamt. Das Motto: Ganz Deutschland krempelt die Ärmel hoch. Organisiert von Vereinen, Unternehmen und Kommunen gibt es im ganzen Land Aufräumaktionen. Bäume werden geschnitten oder Sportplätze auf Vordermann gebracht. Eigentlich hatte sich die schwarz-rote Koalition in ihrem Koalitionsvertrag darauf geeinigt, das BAföG und das Elterngeld anzuheben. Unionsfraktionschef Jens Spahn meint jetzt aber, dafür ist kein Geld da. Das gleiche gilt für andere staatliche Leistungen wie Wohngeld oder Bürgergeld. Eigentlich hatten sich Union und SPD auf eine BAföG-Reform geeinigt. So sollte die Wohnkostenpauschale von 380 auf 440 Euro im Monat steigen. Nach dem Fund von Ampullen mit zum Teil giftigen und explosiven Chemikalien in Chemnitz-Ebersdorf dürfen jetzt Teile des Waldes rund um die ehemalige Kaserne nicht mehr betreten werden. Das hat die Stadtverwaltung mitgeteilt. Nur gekennzeichnete Abschnitte sind für Spaziergänger freigegeben. Dort müssen Hundehalter ihre Tiere an der Leine halten. Es könne nicht ausgeschlossen werden, dass dort weitere Giftampullen im Boden liegen. In Lauta werden heute wieder Oldtimer aller Art erwartet. Zum 19. Mal treffen sich am Pferdegöpel Motorräder, Autos, Lkw, Traktoren und Busse. Highlight ist um 14 Uhr die traditionelle Rundfahrt mit den Teilnehmern. Sie führt von Lauta aus zur Heinzebank, nach Hilmersdorf, Warmbad, Wolkenstein, Großrückerswalde und über Marienberg zurück nach Lauta. Außerdem gibt es eine Sonderschau mit MZ Enduro-Maschinen.
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13: Es geht in ein sommerliches Wochenende. Wir haben heute schon im Laufe des Tages viel Sonne dabei. Dazu Maximalwerte von 27 bis 29 Grad. Es ist trocken, auch morgen zum Sonntag weitestgehend. Da sind einzelne Schauer aber nicht ganz ausgeschlossen. Und es bleibt auch in den nächsten Tagen weiter warm bei uns.
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13: Auf den Straßen scheint es zu rollen. Uns liegen keine größeren Störungen vor. Kommen Sie gut an. Achtung, es wird geblitzt in Dresden an der Grundstraße stadtauswärts.
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1: Auf geht's hier. Guten Morgen mit uns. Schön, dass Sie bei uns sind hier zum langen Pfingstwochenende. Ein sommerliches, gleich mit Matthias Reim und jetzt mit Cloud.

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0: Sofort hat man diesen Film vor Augen. Flashdance. Hier bei uns mit der Musik von Aaron Carra hier bei Antenne Sachsen. 70er, 80er und die schönsten Schlager. Und wir machen gleich weiter mit Bonnie M. Und danach gibt's Queen auf die Ohren. I want to break free. Moin.
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Queen hier bei uns bei Antenne Sachsen. 70er, 80er und die schönsten Schlager. Und mit dem nächsten Lied grüßen wir mal alle Prüflinge. Die Prüfungen sind zum größten Teil durch. Letzte Woche mündlich Englisch an den Oberschulen zum Beispiel geschafft. Jetzt nur noch den Rest, dann ist es wirklich vorbei. Diese Lernerei, da ist vielleicht an diesem Wochenende mal ausruhen und Wetter genießen angesagt. Und die wilden Jahre sind vorbei. Gibt's jetzt bei uns. Draußen.

0: gleich können wir hier alle mitsingen mit Anna-Maria Zimmermann. 1000 Träume weit bei Antenne Sachsen. Bis gleich.
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2: Wenn mal wieder so gar keine Idee für ein Mittagessen da ist, wie wäre es zum Beispiel mit etwas aus dem Wok? Das Gemüse, das wird durch die schnelle Hitze viel knackiger und behält so mehr an den gesunden Inhaltsstoffen. Wichtig beim Wok, er muss richtig heiß sein, bevor das Öl und dann auch nach und nach die Zutaten reinkommen. Je mehr Wasser so eine Zutat hat, desto später kommt sie dazu. Also Möhren mit längerer Garzeit am Anfang rein, Tomaten mit viel Wasser ziemlich am Schluss. Auch Kräuter und Würzsoßen oder Wein kommen erst ganz am Ende dazu. Und als Mengenregel gilt, niemals mehr als 2 Portionen gleichzeitig im Wok zubereiten.
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Stell dir vor, irgendwo gibt es einen Planeten, auf dem intelligente Wesen leben. Sie sehen vielleicht genauso aus wie wir. Und auf diesem Planeten gibt es Bibliotheken voll mit Büchern, geschrieben von Dichtern, Philosophen und Wissenschaftlern. Und vielleicht, wenn auf der Welt der Hass und die Gier so groß werden, dass nichts, aber auch nichts mehr sie retten kann, dann vielleicht gibt es dort auch ein Buch, das heißt Der Untergang der Erde. Es wird über uns berichten, über unser Leben, über unseren Tod und über Feuer, das so groß war, dass keine Tränen es löschen konnten. Bis hin zur letzten Sekunde,

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0: Guten Morgen, hier gibt's gleich das Wichtigste an diesem Samstagmorgen zusammengepackt in den Antenne Sachsen News und danach geht's weiter damit. Gigi Anderson und die Bangles mit Manic Monday und wir läuten schon mal diesen schönen Sommertag ein. Mit aber bis gleich hier bei Antenne Sachsen.
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10: Mit Ingo Enke. Guten Morgen. Görlitz trauert um die Opfer des Hauseinsturzes. An einem Denkmal, gut 200 Meter von der Unglücksstelle entfernt, wurden Kerzen aufgestellt und Blumen niedergelegt. Der beiden Frauen und des Mannes, die unter dem Trümmerberg begraben wurden, sollen angemessenerweise gedacht werden. Oberbürgermeister Octavian Ursu.
11: Die Kirchen sind auf uns zugekommen mit der Idee eines Gedenkens. Nach den Rücksprachen der Rettungskräfte, die haben darum gebeten, nach diesen schwierigen letzten 3 Tagen, dass sie die Zeit haben, sich auszuruhen. Und wir werden Rücksprache erhalten, in welcher Art und Weise, vielleicht einfach eingebettet in den jeweiligen Gottesdienst, der jetzt über Pfingsten.
10: Bürgergeld, Wohngeld, Elterngeld, BAföG. Wer solche und andere Sozialleistungen empfängt, darf in der nächsten Zeit wohl nicht mit einer Erhöhung rechnen. Unionsfraktionschef Jens Spahn sieht aktuell keinen finanziellen Spielraum dafür. Zu angespannt sei die Haushaltslage. Dabei hatten Union und SPD im Koalitionsvertrag eigentlich vereinbart, das BAföG für Studierende und das Elterngeld zu erhöhen. Wir kratzen dieses Wochenende an einigen Stellen in Deutschland an der 30-Grad-Marke. Bei den Temperaturen dürfte es viele an die Badeseen und in die Freibäder ziehen. Die haben aber ein Problem. Es fehlen Bademeister. Laut dem Bundesverband Deutscher Schwimmmeister ist nur etwas mehr als die Hälfte der offenen Stellen in Deutschland besetzt. Der FC Erzgebirge Aue trifft im Sachsen-Pokalfinale heute Nachmittag auf den FSV Zwickau. Während Zwickaus Trainer Rico Schmidt von einer 1%-Chance spricht, ist es für Aue-Coach Kwiecha Szubitice ein 50-50-Spiel. Anstoß in der GGZ-Arena in Zwickau ist um 15.30 Uhr. Das 33. Treffen der Wave Gothic Fans ist in vollem Gange. Mitorganisator Cornelius Brach empfiehlt für das Wochenende einen Besuch im heidnischen Dorf, dem großen Mittelaltermarkt.
12: Das Schöne dort ist ja, dass man dort eben auch mit separaten Tageskarten Zutritt hat, also nicht nur mit WGT-Bändchen. Und man kann gut auch als Familie mal hingehen. Dort gibt es nämlich einen separaten Kinderbereich. Und man hat auf zwei Bühnen auch eine Menge Konzerte, also da spielen auch schon einige größere Bands.
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14: Es geht in ein sommerliches Wochenende. Wir haben heute schon im Laufe des Tages viel Sonne dabei. Dazu Maximalwerte von 27 bis 29 Grad. Es ist trocken, auch morgen zum Sonntag weitestgehend. Da sind einzelne Schauer aber nicht ganz ausgeschlossen. Und es bleibt auch in den nächsten Tagen weiter warm bei uns.
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14: Auf den Straßen rollt es, uns liegen keine größeren Störungsmeldungen vor. Geblitzt wird, Achtung, in Dresden am Zellschen Weg stadteinwärts und in Dresden an der Fetscher Straße ebenfalls stadteinwärts.
15: Schönes Wochenende.
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0: Guten Morgen, es wird ein strahlender Sommertag, ein herrliches, langes Pfingstwochenende steht an. Und wir starten jetzt mit Gigi Anderson.

Es ist die perfekte Songauswahl hier zu diesem Wetter, an diesem herrlichen Samstagmorgen von ABBA mit Fernando. Herzlich willkommen hier bei Antenne Sachsen an diesem tollen verlängerten warmen Pfingstwochenende. Es werden bis knapp 30 Grad und trocken unter blauem Himmel. Ab 10 Uhr ist Schlendern angesagt auf dem Töpfermarkt in Dresden, Dr. Kölzring. Es ist auch VW Pfingsttreffen auf dem Bautzner Flugplatz. Die Cabrio ist weit geöffnet und bis Montag noch Wave Gothic Treffen in Leipzig. Wir wünschen wunderbares Wochenende, was auch immer Sie tun. Schön, dass Sie bei uns sind. Jetzt mit Tina Turner und danach Helene Fischer und Phänomen.

0: Guten Morgen hier bei Antenne Sachsen, rein ins lange Pfingstwochenende. Vielleicht sind Sie gerade auf dem Weg irgendwo hin. Schön Ausflug oder mal Kurzurlaub und wir spielen dazu gleich Moti Special mit Cold Days, Hard Nights. Wir haben Roland Kaiser dabei, ich glaube es geht schon wieder los, und Gary and the Pacemakers. Bis gleich.
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Cold Days, Hard Nights von Moti Special. Hier ist Antenne Sachsen 70er, 80er und die schönsten Schlager an diesem herrlichen langen Pfingstwochenende. Viele sind auf Kurzurlaub irgendwo oder haben das Zelt irgendwo aufgeschlagen, vielleicht auch einen Städtetrip, vielleicht ja auch in Dresden, falls sie da die letzten Tage am Dresdner Zwinger vorbeigekommen sind und sich gefragt haben, was ist denn da los? Was ist denn da aufgebaut? Purple Disco Machine ist los.

Dieses ganze lange Pfingstwochenende wird er hier im Dresdner Zwinger Konzerte geben. Viermal. Gestern, heute, Sonntag, Montag. Purple Disco Machine, Tino Piontek aus Dresden hier bei uns. Und vielleicht schafft er ja genau so einen tollen Live-Moment, wie es Westernhagen gelungen ist. Mit Freiheit. Hier bei uns, Antenne Sachsen.

0: Schönen Vormittag, guten Morgen, schönen Pfingstsamstag hier mit uns. Antenne Sachsen, 70er, 80er und die schönsten Schlager. Damit geht's gleich weiter. Vorher hören wir noch das Neueste und Wichtigste an diesem Samstagmorgen in den Antenne Sachsen News.
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12: Mit Ingo Enke, guten Tag. Hunde und Katzen in der EU müssen künftig durch Mikrochips identifizierbar sein. Die EU-Staaten haben dieser neuen Regel endgültig zugestimmt. Bis die Chips Pflicht sind, gelten aber Übergangsfristen. Dieter Ebeling berichtet aus Brüssel.
13: Begründet wird die Registrierungspflicht mit dem Kampf gegen illegalen Tierhandel. In Deutschland gibt es 72 Millionen Hunde und 83 Millionen Katzen. Für Hunde sieht die EU-Regelung eine Übergangsfrist von 10 Jahren vor, für Katzen sind es 15 Jahre. Bauernhofkatzen sind übrigens von der Chippflicht ausgenommen.
12: Laut der Sächsischen Barmer Krankenkasse sind Ängste vor Apothekenschließungen im Freistaat unbegründet. Eine neue Analyse zeige, dass 95% der Bevölkerung einen Weg von maximal 6 Kilometern bis zur nächsten Apotheke hätten. Die durchschnittliche Entfernung liege mit rund 1,6 Kilometern nochmal deutlich niedriger. Die USA bereiten mögliche neue Angriffe auf den Iran vor, meldet der Sender CBS. Donald Trump habe sich heute mit Verteidigungsminister Pete Hegseth und Vizepräsident J.D. Vance beraten. Der US-Präsident denke ernsthaft darüber nach, den Iran wieder anzugreifen, wenn es bei Verhandlungen mit Teheran keinen Durchbruch gibt. Eine Entscheidung sei aber noch nicht gefallen. Heute und morgen wird im Leipziger Kulturzentrum Ostwache der Deutsche Tierrechtskongress abgehalten. Über 400 Teilnehmer aus Deutschland werden erwartet. Es gibt Vorträge, Diskussionen, Infostände und viele Möglichkeiten zur Vernetzung. Man setze sich für eine tierleidfreie Gesellschaft ein, heißt es von den Organisatoren. Heute Abend gehen an der Göltschtalbrücke im Vogtland wieder die Rock Classics über die Bühne. Klassische Sounds der Vogtlandphilharmoniker treffen auf Rockmusik. Die Zuschauer erwartet ein musikalisches Feuerwerk, sagt Generalmusikdirektor Stefan Fraß.
14: Es werden Titel von Sting, von Ed Sheeran dabei sein. Es werden aber auch Klassiker, natürlich AC/DC, Van Halen, Rolling Stones und so weiter dabei sein. Darauf wartet das Publikum natürlich auch.
12: Das Konzert beginnt um 19.30 Uhr.
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15: Mit viel Sonne steigen die Temperaturen heute auf 27 bis 29 Grad. Das ist heute trocken dazu. Ein paar dünne Schleierwolken sind höchstens unterwegs. Morgen und auch am Pfingstmontag geht's so warm weiter. Eventuell ziehen morgen mal einzelne Schauer, vielleicht auch mal ein Gewitter in den Bergen durch. Ansonsten ist es aber fast überall trocken.
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15: A9 Nürnberg Richtung Leipzig, zwischen Eisenberg und Drossig 3 Kilometer Stau. Und in Döbern gab es einen Unfall auf der Forsterstraße. Die Strecke ist im Moment Höhe Lidl-Parkplatz gesperrt. Geblitzt wird in Löbschütz Richtung Zeitz auf der B2, in Chemnitz an der Nefelstraße stadteinwärts und in Leipzig an der Luise-Otto-Peters-Allee ebenfalls stadteinwärts.
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0: Hallöchen, guten Morgen, schönen Vormittag, schönen Pfingstsamstag und gleich machen wir alle gemeinsam mit Patrick Swayze und Wendy Fraser. Wir starten.

wieder schön Patrick Swayze und Wendy Fraser mit She's Like the Wind aus dem Film Dirty Dancing. Damit wunderschönen Vormittag hier mit uns, Antenne Sachsen. Schön, dass Sie bei uns sind. 70er, 80er und die schönsten Schlager. So, und damit das mit dem Klampfespielen heute Abend passt, beim Lagerfeuer oder beim Grillen, wie auch immer, wir haben eine Idee von John Denver. Take Me Home, Country Roads. Immer so das Erste, was man spielt. Ist am einfachsten. Hier ist Antenne Sachsen. Hi.

0: gleich bei uns hier bei Antenne Sachsen. Ein riesen Halleluja von Matthias Reim, was gestern auch in der Jungen Garde erklungen ist in Dresden. Die Tickets gab's bei uns und wir haben natürlich noch viele weitere Künstler und Konzerte, wie zum Beispiel Uriah Heep oder Bryan Adams, Bub. 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

0: Schönen Samstag, schönes, langes Pfingstwochenende hier mit uns, mit Antenne Sachsen. Wir haben Himmelfahrt noch gelacht, dieses Wetter und schon die geöffneten Freibäder. Aber jetzt sind wir froh, dass so viele Freibäder schon offen haben, wie zum Beispiel in Mittweida oder Stausee Rabenstein bei Chemnitz, das Freibad Markranstädt oder Albert Schwarzbad in Heidenau, dann der Badesee Coswig-Köthitz, das Schreberbad in Leipzig, Freibad Mügeln, Freibad Preißepöhl in Plauen und heute macht noch zusätzlich das Freibad Dorfhain auf und das Jahnbad Miltitz. Da wird ein bisschen was los sein bei dem Wetter. Gönnen Sie sich eine Abkühlung und bei uns wird es emotional jetzt mit Udo Lindenberg. Ich liebe dich überhaupt nicht mehr.
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11: Mit Ingo Henke, guten Tag. Es scheint so, als hätte Deutschland bei den Einbürgerungen einen neuen Rekord erreicht. Laut einem Bericht der Welt am Sonntag haben letztes Jahr fast 310.000 Menschen die deutsche Staatsbürgerschaft bekommen. Hintergrund ist unter anderem, dass die Regeln für die Einbürgerung mittlerweile leichter sind. Außerdem rechnen viele Behörden damit, dass künftig mehr Ukrainer einen deutschen Pass beantragen werden. Das Rezi-Farmwerk in Zwickau hat in dieser Woche seine erste Verpackungsanlage in Betrieb genommen. Anfang nächsten Jahres folgt die zweite. Werksleiterin Tina Stölzl erklärte uns, was dort passiert.
12: Am Anfang der Anlage werden die Tabletten, Kapseln in sogenannte Blister eingestrichen. Dieser Blister wird versiegelt, der wird geschnitten, in die herkömmliche Faltschachtel geschoben und mit dem beliebten Beipackzettel versehen. Ja, und dann in den Versandkarton gepackt und ausgeliefert.
11: Die Anlage kann in einer Minute bis zu 540 Blister herstellen. Die Stadträte erwarten mit Blick auf die Brücke Budapester Straße in Dresden zügige Informationen über Zeitplan und Kosten. Eine schnelle Wiedereröffnung müsse oberste Priorität haben, erklärte die SPD-Fraktion. Sie hat Akteneinsicht zur bisherigen Überwachung der Brücke beantragt. Täglich würden etwa 17.000 Autofahrer und 8.500 Busfahrgäste unter der Sperrung leiden, so die SPD. In Berlin ist heute Finale im DFB-Pokal. Ab 20 Uhr stehen sich der FC Bayern und der VfB Stuttgart gegenüber. Für den deutschen Rekordmeister geht's um das Double nach der Meisterschaft in der Bundesliga. Und in der zweiten Liga muss Greuther Fürth weiter zittern. Das Kleeblatt hat sein Relegationshinspiel gegen Drittligist Essen mit 0:1 verloren. Das Rückspiel ist am Dienstag. Der Verkehrslandeplatz Chemnitz-Jahnsdorf öffnet dieses Wochenende für alle Luftfahrtfans seine Türen. Zum Flugplatzfest werden heute und morgen viele Rundflüge angeboten. Zum Beispiel mit einmotorigen Sportflugzeugen wie der Cessna 172 oder mit dem Hubschrauber. Außerdem sind mehrere Foodtrucks vor Ort. Kinder können sich auf der Hüpfburg austoben.
13: 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Mit viel Sonne steigen die Temperaturen heute auf 27 bis 29 Grad. Das ist heute trocken dazu. Ein paar dünne Schleierwolken sind höchstens unterwegs. Morgen und auch am Pfingstmontag geht's so warm weiter. Eventuell ziehen morgen mal einzelne Schauer, vielleicht auch mal ein Gewitter in den Bergen durch. Ansonsten ist es aber fast überall trocken.
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13: A9 Nürnberg Richtung Leipzig zwischen Eisenberg und Reussig 7 Kilometer Stau. Auf der A13 Dresden Richtung Berlin gibt es 2 Kilometer Stau zwischen Großrischen und Bronkow. A13 Halle Richtung Leipzig 1 Kilometer Stau zwischen dem Dreieck Halle Süd und Merseburg Nord. Und B173 Dresden Richtung Chemnitz in Höhe der Wilstrupfer Straße gab es einen Unfall. Da jetzt eine Vollsperrung zwischen Kesselsdorf und Grumbach. Bitte diese Strecke weit umfahren. Geblitzt wird in Chemnitz an der Neferstraße stadteinwärts und in Rodewisch an der Wernersgrüner Straße gegenüber vom Anger in beiden Richtungen.
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15: Wir haben hier ganz viel Sommermusik zusammengepackt für diesen herrlichen Tag. Wir haben Baccarat mit Yes Sir, I Can Boogie, Tight Fit und The Lion Sleeps Tonight und starten mit Howard K.

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gute Laune kommt aus den 70ern von Baccarat. Hier ist Antenne Sachsen und jetzt kommt einer der bekanntesten Filmsongs der Kinogeschichte. Mitgespielt haben Tom Cruise und Kelly McGillis in Top Gun. Hier sind Berlin mit Take My Breath Away.

0: Jetzt schwingen gleich hier die Kleider und Röcke im Sommerwind mit Roy Orbison und Oh Pretty Woman bei Antenne Sachsen. Bis gleich.
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0: größte Burk hier bei uns. 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Ein Wahnsinnstyp. Hier ist Antenne Sachsen mit 70ern, 80ern und den schönsten Schlagern. Das Wetter hält, was es versprochen hat. Viel Sonne, blauer Himmel. Es wird bis fast 30 Grad warm zum Teil. Schönstes Wetter fürs Pfingstreitturnier auf Schloss Trebsen oder für ein Familienabenteuer im Sonnenlandpark Lichtenau zu Pfingsten. Mit dem großen Wildpark mit über 200 Tieren. Die Parkanlage blüht gerade wie wild. Die Kids können toben auf den Hüpfebergen oder im Kletterparadies. Und es gibt ja jetzt einen neuen Skywalk zwischen Erlebnispyramide und Riesenrutschenturm. Und auch die Grillstellen sind jetzt zu Pfingsten geöffnet für so ein kleines, feines Barbecue zwischendurch. Genießen Sie die Zeit gemeinsam und jetzt mit Glasperlen spielen. Geiles Leben!
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0: Kein Wetter zum Knutschen ist das. Wir gucken gleich noch aufs Wetter und vor allem auf das Neueste an diesem Samstagmittag. Alles, was los ist in den Antenne Sachsen News. Und danach geht's damit hier weiter.
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0: Jürgen Drews oder Smokey hier bei uns. Bis gleich.
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11: Mit Ingo Enke, guten Tag. Viele Asylbewerber können bzw. dürfen nicht arbeiten, weil die Verfahren nach wie vor sehr lange dauern. Leipzigs Oberbürgermeister Burkhard Jung ist auch Präsident des Deutschen Städtetags. Er hat in seinem Podcast erklärt:
12: Wir haben riesige Wartezeiten. Menschen warten teilweise 3 bis 5 Jahre auf ihre Einbürgerung. Und das liegt an unserer Personalsituation. Ich hoffe, dass wir es langsam schaffen, zumindest in eine 2-Jahres-Kurve zu kommen.
11: Mit dem schönen Wetter geht die Freibadsaison so richtig los. Den Bädern fehlen aber Bademeister. Laut dem Bundesverband Deutscher Schwimmmeister gehen viele in Rente. Mehr von Tine Klimach.
13: Einer Umfrage des Verbands kommunaler Unternehmen unter über 90 Badbetreibern zufolge sind die Lücken beim Personal in Schwimmbädern vielerorts groß. Anfang Mai war nur etwas mehr als die Hälfte der Stellen besetzt. Fast jedes dritte Schwimmbad meldete noch einen 2-stelligen Personalbedarf. Es sei aber eine Tendenz zu erkennen, dass es wieder mehr werden, heißt es vom Bundesverband der Schwimmmeister weiter.
11: In China sind bei einem Unglück in einem Bergwerk mindestens 90 Menschen ums Leben gekommen. Laut Staatsmedien werden 9 Menschen noch vermisst. Die Suche nach Überlebenden laufe weiter. Ursache des Unglücks war wohl eine Gasexplosion in dem Kohlebergwerk in Nordchina. Die Sicherheit in chinesischen Bergwerken hat sich zuletzt zwar deutlich verbessert, trotzdem gibt es immer wieder Unfälle. Der FC Erzgebirge Aue trifft im Sachsen-Pokalfinale heute Nachmittag auf den FSV Zwickau. Während Zwickau-Trainer Rico Schmidt von einer 1%-Chance spricht, ist es für Aue-Coach Kwiecha Szubitice ein 50-50-Spiel. Die Partie ist restlos ausverkauft. Anstoß in der GGZ-Arena in Zwickau ist um 15:30 Uhr. Kamenz ist dieses Wochenende Austragungsort der deutschen Jugend- und Juniorenmeisterschaft des Vereins für deutsche Schäferhunde. Im Stadion der Jugend treffen sich rund 150 Nachwuchssportler aus ganz Deutschland. Es gibt Wettbewerbe im Gebrauchshundesport, Agility und eine Zuchtschau. Dabei präsentieren die jugendlichen Schäferhunde unterschiedlicher Altersklassen, Farbschläge und Haarvarianten.
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6: Mit viel Sonne steigen die Temperaturen heute auf 27 bis 29 Grad. Das ist heute trocken dazu. Ein paar dünne Schleierwolken sind höchstens unterwegs. Morgen und auch am Pfingstmontag geht's so warm weiter. Eventuell ziehen morgen mal einzelne Schauer, vielleicht auch mal ein Gewitter in den Bergen durch. Ansonsten ist es aber fast überall trocken.
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6: A9 Nürnberg Richtung Leipzig zwischen Eisenberg und Drossig 7 Kilometer Stau. Auf der A13 Dresden Richtung Berlin gibt es 2 Kilometer Stau zwischen Großrischen und Bronco. A13 Halle Richtung Leipzig 1 Kilometer Stau zwischen dem Dreieck Halle Süd und Merseburg Nord. Und B173 Dresden Richtung Chemnitz in Höhe der Wilstrufer Straße gab es einen Unfall. Da jetzt eine Vollsperrung zwischen Kesselsdorf und Grumbach. Bitte diese Strecke weit umfahren. Geblitzt wird in Chemnitz an der Nefelstraße stadteinwärts und in Rodewisch an der Wernersgrüner Straße gegenüber vom Anger in beiden Richtungen.
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0: Schöne Mittagszeit, schönen Samstag. Falls Ihnen die Ideen fürs Mittagessen fehlen, wir haben gleich noch einen Tipp für Sie und wir starten jetzt mit Smokey.

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sind Eishaus und das ist Antenne Sachsen. Wunderschöne Mittagszeit, schönen Samstag. Wir hoffen, Sie können das Wetter genießen. Und der nächste Song, ein absoluter Welthit, Baker Street von Gary Rafferty, besitzt das vielleicht berühmteste Saxophonriff der Popgeschichte. Ja, das war sogar so berühmt, das Lied löste das sogenannte Baker Street Phänomen aus. Plötzlich wollten weltweit so viele Menschen Saxophon lernen, dass die Verkaufszahlen des Instruments rasant in die Höhe schossen und das Saxophon zum Soundsymbol der 80er Jahre wurde. Hier ist Antenne Sachsen mit Baker Street.

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2: Wenn mal wieder so gar keine Idee für ein Mittagessen da ist, wie wäre es zum Beispiel mit etwas aus dem Wok? Das Gemüse, das wird durch die schnelle Hitze viel knackiger und behält so mehr an den gesunden Inhaltsstoffen. Wichtig beim Wok, er muss richtig heiß sein, bevor das Öl und dann auch nach und nach die Zutaten reinkommen. Je mehr Wasser so eine Zutat hat, desto später kommt sie dazu. Also Möhren mit längerer Garzeit am Anfang rein, Tomaten mit viel Wasser ziemlich am Schluss. Auch Kräuter und Würzsoßen oder Wein kommen erst ganz am Ende dazu. Und als Mengenregel gilt, niemals mehr als 2 Portionen gleichzeitig im Wok zubereiten.
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0: Das Wichtigste an diesem Samstagmittag, zusammengepackt in den Antenne Sachsen News, gibt's gleich. Und danach geht's weiter mit Udo Jürgens und einer Portion Sahne.
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12: Mit Janis Müller. Guten Tag. Die Ermittlungen um den Tigerangriff in Dölzig dauern an. Laut der Staatsanwaltschaft seien die Einzelheiten des Geschehens Gegenstand der laufenden Ermittlungen. Im Fokus der Behörde steht die Halterin Carmen Zander. Ermittelt werde wegen des Verdachts der fahrlässigen Körperverletzung durch Unterlassen. Der bei dem Angriff verletzte Mann befinde sich noch immer im Krankenhaus. Er sei der wichtigste Zeuge in dem Fall und laut Staatsanwaltschaft weiterhin nicht vernehmungsfähig. Mit dem schönen Wetter geht die Freibadsaison so richtig los. Den Bädern fehlen aber Bademeister. Laut dem Bundesverband Deutscher Schwimmmeister liegt das unter anderem daran, dass viele in Rente gehen. Mehr von Tine Klimach.
13: Einer Umfrage des Verbands kommunaler Unternehmen unter über 90 Badbetreibern zufolge sind die Lücken beim Personal in Schwimmbädern vielerorts groß. Anfang Mai war nur etwas mehr als die Hälfte der Stellen besetzt. Fast jedes dritte Schwimmbad meldete noch einen zweistelligen Personalbedarf. Es sei aber eine Tendenz zu erkennen, dass es wieder mehr werden, heißt es vom Bundesverband der Schwimmmeister weiter.
12: In Oberschöna bei Freiberg sind Unbekannte nachts in einen Solarpark eingebrochen. Laut Polizei zerschnitten sie dafür den Zaun und fuhren auf das Gelände. Sie klauten mehr als 40 Kilometer Kupferdrahtkabel im Wert von 30.000 Euro. Zum heutigen Grundgesetztag hat Bundespräsident Steinmeier die Menschen in Deutschland zu mehr Engagement für die Demokratie aufgerufen. Das Grundgesetz sei eine große Errungenschaft für das Zusammenleben in Deutschland, so Steinmeier. Der Grundgesetzjahrestag steht diesmal auch im Zeichen des Ehrenamts. Bundesweit sind dazu tausende Mitmachaktionen geplant. Das 33. Wave-Gothic-Treffen in Leipzig läuft auf Hochtouren. Nach dem spektakulären Auftakt mit dem viktorianischen Picknick gestern hat Mitorganisator Cornelius Brach eine außergewöhnliche Party angekündigt.
14: Also ein Höhepunkt für viele WGT-Besucher am Samstag ist die große Fetischparty Obsession Bizarre. Zu beachten ist dabei allerdings, dass es natürlich auch eine besondere Kleiderordnung gibt. Also in normalen Sachen kommt man da nicht rein, auch nicht einfach nur so in Schwarz, sondern man muss sich natürlich entsprechend passend kleiden. Und natürlich wird am Ende auch getanzt, aber eben alles etwas freizügiger und etwas leichter bekleidet als anderswo auf dem WGT.
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5: Mit viel Sonne steigen die Temperaturen heute auf 27 bis 29 Grad. Das ist heute trocken dazu. Ein paar dünne Schleierwolken sind höchstens unterwegs. Morgen und auch am Pfingstmontag geht's so warm weiter. Eventuell ziehen morgen mal einzelne Schauer, vielleicht auch mal ein Gewitter in den Bergen durch. Ansonsten ist es aber fast überall trocken.
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5: A9 Nürnberg Richtung Leipzig zwischen Eisenberg und Reußig 7 Kilometer Stau. Auf der A13 Dresden Richtung Berlin gibt es 2 Kilometer Stau zwischen Großrischen und Bronkow. A13 Halle Richtung Leipzig 1 Kilometer Stau zwischen dem Dreieck Halle Süd und Merseburg Nord. Und B173 Dresden Richtung Chemnitz in Höhe der Wilstrupfer Straße gab es einen Unfall. Da jetzt eine Vollsperrung zwischen Kesselsdorf und Grumbach. Bitte diese Strecke weit umfahren. Geblitzt wird in Chemnitz an der Neferstraße stadteinwärts und in Rodewisch an der Wernesgrüner Straße gegenüber vom Anger in beiden Richtungen.
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0: Auf geht's hier durch diesen sonnigen Samstag. Schön warm ist es und wir haben Sommermusik von ABBA, von The Twins und von Udo Jürgens jetzt.

Alle ABBA-Songs bei uns bei Antenne Sachsen. 70er, 80er und die schönsten Schlager. Schönen Samstag, schönen sonnigen Samstag. Wissen Sie, wie viele Dittmannsdörfer, also Dittmannsdorf, es in Sachsen gibt? Es sind 3. Aber in nur einem Dittmannsdorf, nämlich der Ortsteil der Gemeinde Rheinsberg, ist bis Pfingstmontag noch 150 Jahre Schul- und Heimatfest. Dittmannsdorf, morgen ist 13 Uhr. Großer historischer Festumzug bei strahlendem Sonnenschein. Da wünschen wir sehr viel Spaß und gleich gibt's Wolfgang Petri bei uns, vorher noch Roxette.

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Ja, man ist immer froh, wenn man dieses kurze Ella, Ella mitsingen kann. Wenigstens, wenn das andere schon nicht geht. Hier ist Antenne Sachsen an diesem herrlichen Samstag. Wir wünschen wunderschönes Wochenende. Seit gestern ist wieder das Plauner Vogelschießen auf dem Festplatz, an der Festhalle. Und es ist nicht das, wonach es klingt. Es ist das größte Volksfest des Vogtlandes, wo Sie aber ganz viele Vögel beobachten können im Zoo Leipzig. An diesem tierisch bunten langen Wochenende mit den neuen Vogelwelten Loriversum und Amazonien. Und das historische Terrarium wurde auch frisch saniert. Also immer wieder was Neues da. Lassen Sie es sich gut gehen, was auch immer Sie heute vorhaben. Jetzt mit Roland Kaiser und Maite Kelly ganz laut mitsingen. Das ist Antenne Sachsen.

0: Gleich das Wichtigste an diesem Samstagnachmittag hier in den Antenne Sachsen News. Und derweil holen wir uns schon mal wieder die Choreografie ins Gedächtnis von Village People und YMCA. Das gibt's gleich auf die Ohren.
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7: Mit Janis Müller. Guten Tag. In Albernau bei Zschorlau hat eine beschädigte Gasleitung am Vormittag einen größeren Feuerwehreinsatz ausgelöst. Mehr von Lutz Escher.
8: Bei Bauarbeiten hatte ein Bagger die Leitung in der Dorfstraße aufgerissen, wodurch unkontrolliert Gas austrat. Die Feuerwehr sperrte den Bereich weiträumig ab und evakuierte vorsorglich mehrere Gebäude. Außerdem wurde ein Wohnhaus belüftet und die Umgebung auf mögliche Gaskonzentrationen kontrolliert. Nachdem der Gasversorger die Leitung vom Netz genommen hatte, konnte die Lage gesichert werden. Insgesamt waren fast 60 Einsatzkräfte vor Ort.
7: In China sind bei einem Unglück in einem Bergwerk mindestens 90 Menschen ums Leben gekommen. Laut Staatsmedien werden 9 Menschen noch vermisst. Die Suche nach Überlebenden laufe weiter. Ursache des Unglücks war wohl eine Gasexplosion in dem Kohlebergwerk in Nordchina. Die Sicherheit in chinesischen Bergwerken hat sich zuletzt deutlich verbessert. Trotzdem gibt es immer wieder Unfälle. In Dresden ist die Feuerwehr am Abend zu einem Brand an der Budapester Straße gerufen worden. Gegen 20.45 Uhr war im Keller eines Hochhauses ein Kinderwagen in Brand geraten. Die Berufsfeuerwehr der Wache Altstadt konnte die Flammen schnell löschen. Der Kinderwagen wurde durch die Flammen komplett zerstört. Menschen wurden nicht verletzt. Zur Brandursache wird ermittelt. Ehrenamtliche müssen offenbar immer mehr Zeit für Bürokratie aufbringen. Das berichtet die Rheinische Post und beruft sich auf die Stiftung für Engagement und Ehrenamt. Demnach verbringen Vereine im Schnitt mehr als 6 Stunden pro Woche mit Verwaltungsaufgaben. Zum heutigen bundesweiten Ehrentag für ziviles Engagement fordert die Stiftung deswegen weniger Bürokratie für Ehrenamtliche. Filmfans kommen in der Oberlausitz wieder ganz auf ihre Kosten. Beim Neiße Filmfestival werden knapp 100 Spiel-, Dokumentar- und Kurzfilme gezeigt. Davon konkurrieren fast 50 Streifen um die Neiße Fische, die Festivalpreise. Eingereicht wurden insgesamt 1200 Produktionen, so viele wie noch nie. Das Neiße Filmfestival beginnt kommenden Dienstag in Zittau.
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10: Viel Sonne, wenige Wolken und 20 bis 27 Grad. Abends und nachts auch nur wenige Wolken am Himmel. Es bleibt trocken bei 16 bis 14 Grad. Pfingstsonntag mit Sonne und Wolken im Wechsel bei bis zu 26 Grad. Und der Pfingstsonntag auch freundlich und bis zu 26 Grad.
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10: Ein Unfall auf der A4 Erfurt Richtung Chemnitz zwischen Ronneburg und Schmölln. Es staut sich an der Baustelle auf der A9 Nürnberg Richtung Leipzig zwischen Eisenberg und Reusig. 10 Minuten Zeitverlust. Eine Unfallsperrung auf der A38 Halle Richtung Leipzig zwischen Bad Lauchstädt und Merseburg Nord. Unfallsperrungen auch in Bautzen auf der Thomas-Münzer-Straße in Pirna, auf der Rudolf-Breitscheid-Straße und ein Fahrzeugkorso unterwegs im Leipziger Stadtgebiet. Geblitzt wird auf der B96 in Zittau statt einwärts, in Dresden auf dem Zellischen Weg, der Fetscherstraße und der Grundstraße.
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12: Das Beste hier für Sie zusammengesucht aus 70ern, 80ern und den schönsten Schlagern. Barclay James Harvest, Helene Fischer und Village People. Auf geht's.

Coldplay, James Harvest. Bei dem Wetter viel trinken und genießen. Auch bei der Leipziger Bierbörse am Völkerschlachtdenkmal. Rund 50 Aussteller präsentieren da 500 verschiedene Biersorten aus allen Kontinenten. 15 Uhr geht's los heute. Und auf dem Pfingstjahrmarkt auf dem Volkshausplatz in Grimma gibt's sicherlich auch die ein oder andere Abkühlung von innen. Und hier gibt's jetzt Frauenpower mit Luz. Das ist Antenne Sachsen. Wir wünschen ein wunderschönes Wochenende.

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0: Wir sind die hier mit 70ern, 80ern und den schönsten Schlagern. Freuen uns, dass Sie dabei sind an diesem Samstag, an diesem herrlichen Sommersamstag. Gleich mit Nicole, mit Barry Manilow und Fleetwood Mac haben wir dabei. Bis gleich.
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Dieser Song hat ebenfalls die 80er geprägt, wie kaum ein anderer von Fleetwood Mac, Little Lies. Ich sehe mich noch in der Disco tanzen im Ferienlager. Hier ist Antenne Sachsen, 70er, 80er und die schönsten Schlager. Und jetzt Peter Schilling, Terra Titanic, Mützing bitte.

live hier bei uns und Send Me an Angel. Hier ist Antenne Sachsen und wir bereiten Sie schon mal vor. In genau 5 Tagen ist ein Megakonzert in Leipzig im Gewandhaus am 28. Mai und es werden diese Songs hier erklingen. Die Bee Gees, Staying Alive.

Neues, mega Hits. Und das ist Antenne Sachsen mit Bee Gees bei Main Course. 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Mai. 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Und hier sind die Bee Gees mit Massachusetts.

0: Wetter genießen, Musik genießen geht mit uns mit Antenne Sachsen. Schön, dass Sie bei uns sind. Gleich geht's hier mit Juliane Werding weiter und mit Cliff Richard. Davor noch das Wichtigste an diesem Samstagnachmittag in den Antenne Sachsen News. Nach der Werbung.
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13: Mit Janis Müller. Guten Tag. Eine Schlägerei mit Dutzenden Beteiligten in Mokrena hat am Abend einen Großeinsatz der Polizei ausgelöst. Wie die Beamten mitteilten, sei der Streit zwischen zwei Gruppen eskaliert. Etwa 40 Beteiligte seien mit Baseballschlägern und Schaufeln aufeinander losgegangen. 7 Menschen wurden verletzt, 4 von ihnen mussten im Krankenhaus behandelt werden. Was genau der Auslöser des Konflikts war, ist noch unklar. Heute feierte unser Grundgesetz Geburtstag. Da Demokratie von Menschen lebt, die mitmachen, hat Bundespräsident Steinmeier für den heutigen 23. Mai den ersten deutschlandweiten Mitmachtag ausgerufen. Thomas Thunfeld berichtet.
14: Durch das Mitmachen könne jeder Einzelne merken, dass er gebraucht werde. Steinmeier selbst geht mit gutem Beispiel voran, etwa beim Pflegen von Wanderwegen oder Gartenarbeiten in öffentlichen Anlagen. Künftig solle der Geburtstag des Grundgesetzes jedes Jahr auf diese Weise gefeiert werden, wünscht sich der Bundespräsident, als Tag, an dem alle etwas für andere und für das Land tun.
13: Im Stützengrüner Ortsteil Hunsübel ist ein Autofahrer mit einer Kuh zusammengestoßen. Gestern Abend lief das Tier plötzlich über die B169. Der 54-jährige Skoda-Fahrer schaffte es nicht mehr zu bremsen. Die Kuh war von einer Weide entlaufen. Bei dem Unfall wurde das Tier so schwer verletzt, dass es noch an Ort und Stelle verendete. Der Autofahrer blieb unverletzt. Am Skoda entstanden 14.000 Euro Sachschaden. Nach einer Gasexplosion in einer Kohlemine im Norden Chinas sind mindestens 90 Menschen ums Leben gekommen, das berichten chinesische Staatsmedien. Wie viele Menschen noch unter Tage eingeschlossen sind, ist bislang unklar. Die Rettungsarbeiten laufen weiter. Der Norden Chinas ist seit Jahren bekannt für schlechte Sicherheitsstandards in der Kohleindustrie. Der FC Erzgebirge Aue trifft im Sachsen-Pokalfinale heute Nachmittag auf den FSV Zwickau. Während Zwickau-Trainer Rico Schmidt von einer 1%-Chance spricht, ist es für Aue-Coach Kwiecha Szubitice ein 50-50-Spiel. Die Partie ist restlos ausverkauft. Anstoß in der GGZ-Arena in Zwickau ist um 15.30 Uhr. In Berlin ist derweil heute Abend Finale im DFB-Pokal. Ab 20 Uhr stehen sich der FC Bayern und der VfB Stuttgart gegenüber.
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15: Viel Sonne, wenige Wolken und bis zu 27 Grad. Abends und nachts auch nur wenige Wolken am Himmel. Die Temperaturen gehen runter auf 16 bis 14 Grad. Pfingstsonntag mit Sonne und Wolken im Wechsel, trocken bis zu 26 Grad. Auch der Pfingstmontag freundlich und bis zu 26 Grad.
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15: A4 Erfurt Richtung Chemnitz, ein Unfall zwischen Ronneburg und Schmölln. A38 Halle Richtung Leipzig zwischen Bad Lauchstädt und Merseburg Nord, eine Unfallvollsperrung. Ein brennender PKW auf der A72 Zwickau in Richtung Plauen zwischen Treuen und Plauen Ost. Eine Unfallsperrung in Bautzen auf der Thomas-Münzer-Straße und auch auf der Rudolf-Breitscheid-Straße in Pirna. Noch eine Unfallsperrung zwischen Gersdorf und Queckhain. Wer sich auskennt, möglichst weit drum umfahren. Blitzer auf der B96 in Zittau, Stadt einwärts in Dresden auf dem Zellischen Weg, der Fetscherstraße, der Grundstraße und im Wiener Tunnel Richtung Ammonstraße.
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0: Hallöchen. Und falls Sie doch zu den wenigen gehören, die da ran müssen heute, hoffentlich ist bald Feierabend, denn die Sonne scheint. Wir hoffen, Sie können es genießen jetzt mit Julia.

das ist so Musik bei uns, die bringt Entspannung rein. Wir wünschen einen wunderschönen Samstagnachmittag. Gleich wird das Sachsen-Pokalfinale in Zwickau angepfiffen. Bleibt's hoffentlich auch entspannt. 15.30 Uhr, die brisanteste Begegnung in Sachsen. Es treffen der FSV Zwickau und Erzgebirge Aue aufeinander. Es wird sicherlich brisant. Ein Hochsicherheitsspiel. Wir hoffen, alle behalten die Nerven. Bei uns gibt's jetzt für die guten Nerven Wolfgang Petri, ganz oder gar nicht. Und wir haben Aha, The Sun Always Shines on TV. Antenne Sachsen hier, hi.

0: Gleich bei uns eine Künstlerin, egal ob man mit ihren Songs groß geworden ist oder sie jetzt erst entdeckt, sie verbindet Generationen. Marianne Rosenberg mit Fremder Mann gibt's gleich bei uns bei Antenne Sachsen.
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Silent Circle hier mit Touch in the Night. Antenne Sachsen hier, 70er, 80er und die schönsten Schlager. Wir hoffen, Sie können das Wochenende genießen, das verlängerte Pfingstwochenende vielleicht ja schon anbaden. Das Wetter passt. Roland Kaiser war gerade auf Sylt, hat dort seinen Geburtstag gefeiert. War, glaube ich, nicht anbaden, da war es noch ein bisschen zu kalt. Ich frage mich ob ein Roland Kaiser einfach so an der Ostsee oder Nordsee ins Meer gehen würde. Jetzt wäre es auf jeden Fall warm genug. Hier ist Roland Kaiser mit

0: Das Wichtigste an diesem Samstagnachmittag gibt's jetzt zusammengepackt in den Antenne Sachsen News und danach geht's weiter mit Neil Young. 70er, 80er und die schönsten Schlager sind wir, Antenne Sachsen.
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8: Mit Janis Müller. Guten Tag. In Albernau bei Zschorlau hat eine beschädigte Gasleitung am Vormittag einen größeren Feuerwehreinsatz ausgelöst. Lutz Escher weiß mehr.
9: Bei Bauarbeiten hatte ein Bagger die Leitung in der Dorfstraße aufgerissen, wodurch unkontrolliert Gas austrat. Die Feuerwehr sperrte den Bereich weiträumig ab und evakuierte vorsorglich mehrere Gebäude. Außerdem wurde ein Wohnhaus belüftet und die Umgebung auf mögliche Gaskonzentrationen kontrolliert. Nachdem der Gasversorger die Leitung vom Netz genommen hatte, konnte die Lage gesichert werden. Insgesamt waren fast 60 Einsatzkräfte vor Ort.
8: Jetzt am warmen Wochenende dürfte es viele Menschen an Badeseen und in Freibäder ziehen. Die Bäder kämpfen aber immer noch mit Personalmangel. Nach Angaben des Bundesverbands Deutscher Schwimmmeister ist derzeit nur etwas mehr als die Hälfte der offenen Stellen für Bademeister besetzt. Ein Grund ist demnach, dass viele Beschäftigten in Rente gehen. In Deutschland zeichnet sich ein neuer Rekord bei den Einbürgerungen ab. Laut der Welt am Sonntag haben letztes Jahr fast 310.000 Menschen den deutschen Pass bekommen. Möglich ist der Anstieg auch wegen der Reform des Staatsangehörigkeitsrechts durch die damalige Ampelregierung 2024. Seitdem sind Einbürgerungen schneller möglich und die doppelte Staatsbürgerschaft ist grundsätzlich erlaubt. 1.400 Euro für eine Hotelnacht in Leipzig. Das ist durchaus Realität, zumindest wenn man vom 27. auf den 28. Mai in der Messestadt übernachten möchte, schreibt die LVZ. Der Grund dafür ist das Finale der Conference League. Das steigt am kommenden Mittwoch in der Red Bull Arena. Das Endspiel zwischen dem Londoner Club Crystal Palace und Rayo Vallecano aus Madrid ist ausverkauft. Die Leipzig Tourismus und Marketing GmbH erwartet vor allem britische Fans. In Cannes endet heute Abend das berühmte Filmfestival mit der Verleihung der Goldenen Palme. Gute Chancen für die Auszeichnung als bester Film hat Vaterland. Darin reist der Schriftsteller Thomas Mann mit seiner Tochter durch das zerstörte Nachkriegsdeutschland.
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10: Viel Sonne, wenige Wolken und bis zu 27 Grad. Abends und nachts auch nur wenige Wolken am Himmel. Die Temperaturen gehen runter auf 16 bis 14 Grad. Pfingstsonntag mit Sonne und Wolken im Wechsel, trocken bis zu 26 Grad. Auch der Pfingstmontag freundlich und bis zu 26 Grad.
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10: A4 Erfurt Richtung Chemnitz, ein Unfall zwischen Ronneburg und Schmölln. A38 Halle Richtung Leipzig zwischen Bad Lauchstädt und Merseburg Nord, eine Unfallvollsperrung. Ein brennender PKW auf der A72 Zwickau in Richtung Plauen zwischen Treuen und Plauen Ost. Eine Unfallsperrung in Bautzen auf der Thomas-Münzer-Straße und auch auf der Rudolf-Breitscheid-Straße in Pirna. Noch eine Unfallsperrung zwischen Gersdorf und Queckheim. Wer sich auskennt, möglichst weit drum umfahren. Blitzer auf der B96 in Zittau, Stadt einwärts in Dresden, auf dem Zellischen Weg, der Fetscherstraße, der Grundstraße und im Wiener Tunnel Richtung Ammonstraße.
11: Schönes Wochenende.
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0: Rein in diesen fulminanten Samstagnachmittag und noch zwei freie Tage liegen ja dann vor uns. Verlängertes Wochenende und wir starten hier mit

Johnny Wickelin. Hier ist Antenne Sachsen. Schönen Nachmittag. Schönes, langes Pfingstwochenende wünschen wir jetzt mit einem der schönsten Lieder von Mike and the Mechanics. The Living Years. Wahnsinnstext, Wahnsinnsmusik gibt's bei uns bei Antenne Sachsen.

0: Antenne Sachsen hier. Was machen wir gleich, ne?
1: Atemlos durch die Nacht.
0: Wir gehen atemlos durch die Nacht. Also Richtung Nacht, so ganz langsam. Erstmal genießen wir hier noch ein bisschen Musik mit Helene Fischer gleich.
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0: Ein wunderbarer Song von Bonnie Tyler. Sie sollte ja in einer Woche beim Open Air in Wiesmoor auf der Bühne stehen. Ja, das Konzert ist abgesagt. Sie ist immer noch in Portugal im Krankenhaus, wurde ja dort notoperiert. Aber laut Management besteht weiterhin Hoffnung, dass der Auftritt von Bonnie Tyler zusammen mit Chris Norman am 17. Juli im Rahmen des Hohentwiel-Festivals stattfinden könnte. Also wir drücken natürlich alle weiterhin die Daumen. Gute Besserung, Bonnie Tyler. Und hier ist jetzt Frank Zander bei uns. 70er, 80er und die schönsten Schlager, das ist Antenne Sachsen. Hi.
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0: Antenne Sachsen hier. Schönen Nachmittag. Und eine große Spendenaktion gibt es hier über Pfingsten. Ein Stück Blütenwunder für zu Hause für den guten Zweck in Oskarshausen in Freital. Geht ganz einfach. Pflanze gegen Spende. In diesem Jahr profitieren gleich zwei Organisationen von den gesammelten Spenden. Der Sonnenstrahl e.V. Dresden und die Arche Dresden e.V. Was sonst noch wichtig ist, gleich in den Antenne Sachsen News.
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7: Mit Janis Müller. Guten Tag. In Düsseldorf sind zwei Straßenbahnen frontal zusammengestoßen. Bei dem Unfall an der Ecke Berliner Allee und Graf-Adolf-Straße sind 28 Menschen verletzt worden, 5 davon schwerer. In Lebensgefahr schwebt laut Polizei aber niemand. Die Unfallursache ist noch unklar. Die Straßenbahnen werden derzeit großräumig umgeleitet. Die U-Bahnen sind nicht betroffen. An der Kreuzung Görlitzer und Bautzener Straße in Weißwasser hat gestern Nachmittag ein Ford-Fahrer beim Abbiegen eine Seniorin im Rollstuhl übersehen. Die 83-Jährige war mit ihrem elektrischen Krankenfahrstuhl unterwegs und sie hatte Vorfahrt zur Polizei. Zum Glück wurde niemand verletzt. Es gab lediglich Sachschaden von rund 500 Euro. Heute und morgen wird im Leipziger Kulturzentrum Ostwache der Deutsche Tierrechtskongress veranstaltet. Mehr als 400 Teilnehmer aus ganz Deutschland werden erwartet. Es gibt Vorträge, Podiumsdiskussionen, Infostände und viele Möglichkeiten zur Vernetzung. Das Programm läuft an beiden Tagen bis 19 Uhr. Man setze sich für eine tierleidfreie Gesellschaft ein, heißt es von den Organisatoren. Heute feiert unser Grundgesetz Geburtstag. Da Demokratie von Menschen lebt, die mitmachen, hat Bundespräsident Steinmeier für den heutigen 23. Mai den ersten deutschlandweiten Mitmachtag ausgerufen. Thomas Thonfeld berichtet.
8: Durch das Mitmachen könne jeder Einzelne merken, dass er gebraucht werde. Steinmeier selbst geht mit gutem Beispiel voran, etwa beim Pflegen von Wanderwegen oder Gartenarbeiten in öffentlichen Anlagen. Künftig solle der Geburtstag des Grundgesetzes jedes Jahr auf diese Weise gefeiert werden, wünscht sich der Bundespräsident. Als Tag, an dem alle etwas für andere und für das Land tun.
7: Die Feuerwehr Klein-Neuschönberg in Olbernhau veranstaltet alle 2 Jahre ein besonderes Spektakel, die Wasserspiele. Dabei werden heute Abend nach Einbruch der Dunkelheit unterschiedliche Wasserfontänen erzeugt und mit einer Lichtshow in unterschiedlichen Farben angestrahlt. Bereits zum 14. Mal gibt es die Veranstaltung. Start ist um 21.30 Uhr.
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9: Viel Sonne, wenige Wolken und bis zu 27 Grad. Abends und nachts auch nur wenige Wolken am Himmel. Die Temperaturen gehen runter auf 16 bis 14 Grad. Pfingstsonntag mit Sonne und Wolken im Wechsel, trocken bis zu 26 Grad. Auch der Pfingstmontag freundlich und bis zu 26 Grad.
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9: Auf der A4 Erfurt in Richtung Chemnitz laufen Bergungsarbeiten zwischen Ronneburg und Schmölln. Ein brennender PKW auf der A72 Zwickau Richtung Plauen. Die Abfahrt Treuen ist gesperrt und eine Unfallsperrung zwischen Gersdorf und Queckheim. Blitzer in Dresden auf dem Zellischen Weg auf der Fetscherstraße und der Grundstraße und dem Tunnel wieder Platz in Richtung Freiberger Straße. Und es blitzt in Leipzig, Liebert-Wolkwitz auf der Teichmannstraße.
10: Schönes Wochenende.
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0: Auf Richtung Grillabend hier mit uns. Schön, dass Sie bei uns sind. Wir nutzen das Wetter und haben jetzt passenderweise Ibu für Sie.

Alle ABBA-Hits haben wir hier zusammengepackt. I Have a Dream bei Antenne Sachsen. Schön, dass Sie bei uns sind. Und jetzt gibt es einen Künstler, der bringt Sommermusik mit. Eros Ramazzotti. Und ich habe wirklich gestaunt, ich weiß nicht, ob Sie es schon geschaut haben, LOL, Last One Laughing mit seiner Ex-Frau Michelle Hunziker. Es ist Wahnsinn. Die ist fast 50 und die sieht, finde ich, aus wie Mitte 20. Es ist wirklich irre. Wie in Schuss diese Frau ist. Man kann nur neidisch werden, aber das sind wir natürlich nicht. Wir feiern sie dafür und hier ist Eros Ramazzotti. Sepas das so una canzone. Auf geht's.

0: Antenne Sachsen hier. Oh, jetzt so eine schön frische, kalte Wassermelone. Was sag ich denn da? Ich habe eine Wassermelone getragen. Gleich hier bei uns. Big Girls Don't Cry. Aus dem Film Dirty Dancing bei Antenne Sachsen.
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1: Döf und Kodo hier bei Antenne Sachsen. Schauen wir mal auf das lange Pfingstwochenende. Morgen Pfingstsonntag ist Pfingstfest im Wildpark Osterzgebirge in Geising-Hartmannmühle mit Ponyreiten, Kinderschminken, Kinderpfingstquiz, Pfingstmarkt mit verschiedenen Händlern. Dann gibt's den ganzen Tag auch Fütterungen und Pfingstmontag dann ist ja Deutscher Mühlentag. Da öffnen sachsenweit knapp 200 historische Wind- und Wassermühlen, wie die Krappertmühle zum Beispiel oder die Neumannmühle im Kirnitschtal. Also eine Menge, was wir so erleben können hier zum Pfingstwochenende, zum Langen bei diesem Wetter. Herrlich. Wir freuen uns, dass Sie bei uns sind jetzt mit Starship. Antenne Sachsen hier.

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0: euch den Samstagabend mit uns, mit Antenne Sachsen 70er, 80er und die schönsten Schlager, da haben wir gleich das hier. Die Münchner Freiheit und vorher gibt's noch das Neueste an diesem Samstagabend in den Antenne Sachsen News.
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8: Mit Janis Müller. Wegen eines Böschungsbrandes in Brandenburg ist die wichtige Bahnstrecke zwischen Leipzig und Berlin gesperrt worden. Betroffen sind auch Zugverbindungen aus Sachsen. Nach Angaben der Bahn musste der Verkehr zwischen Ludwigsfelde und Trebin eingestellt werden. Mehrere Züge standen zeitweise fest oder wurden umgeleitet. Feuerwehr und Polizei sind mit zahlreichen Kräften im Einsatz. Als mögliche Ursache gilt nach ersten Infos eine heißgelaufene Bremse an einem Güterzug. Das BAföG für Studenten und schulische Auszubildende erhöhen, darauf haben sich Union und SPD geeinigt. Einen vor wenigen Wochen geschlossenen Kompromiss stellte Unionsfraktionschef Spahn aber jetzt wieder in Frage. Aus Berlin berichtet Thomas Thonfeld.
9: Eigentlich hatten sich Union und SPD im Koalitionsvertrag ja darauf verständigt, dass es eine BAföG-Reform geben soll. Allerdings mit einer Hintertür, nur wenn das Geld dafür reicht. Und genau darauf beruft sich Jens Spahn jetzt. Zitat, man kann nur so viel ausgeben, wie man einnimmt. Dabei hatte es sogar aus dem unionsgeführten Forschungsministerium schon geheißen, die Verständigung der Koalition gehe jetzt regulär ins Gesetzgebungsverfahren.
8: Görlitz trauert um die Opfer des Hauseinsturzes. An einem Denkmal gut 200 Meter von der Unglücksstelle entfernt wurden Kerzen aufgestellt und Blumen abgelegt. Der beiden Frauen und dem Mann, die unter dem Trümmerberg begraben wurden, soll in angemessener Weise gedacht werden. Ob es nach den Feiertagen eine Gedenkveranstaltung geben wird, steht noch nicht fest. Zum ersten Mal ist in Tschechien der Sudetendeutschen Tag abgehalten worden. Rund 1300 Teilnehmer aus Deutschland und Tschechien gedachten der Vertriebenen nach dem Zweiten Weltkrieg. Der Versöhnungsmarsch folgte in umgekehrter Richtung dem sogenannten Brünner Todesmarsch von 1945. Damals waren etwa 27.000 deutschsprachige Bewohner zur österreichischen Grenze getrieben worden. Mehrere tausend kamen ums Leben. Der FC Erzgebirge Aue hat den Sachsenpokal gewonnen. Im Finalduell beim FSV Zwickau setzten sich die Veilchen mit 2:0 durch. Nach einer guten halben Stunde gingen die Veilchen in Führung. Jamie Lou Collins lupfte den Ball gekonnt ins Zwickauer Tor. In der Nachspielzeit machte Marcel Bär per Kopf den Deckel drauf. Für Aue ist es nach zuletzt 2 Finalniederlagen der 5. Sachsenpokalsieg der Vereinsgeschichte. Damit kann der FCE im kommenden Jahr auch im DFB-Pokal antreten.
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10: Bestes Grillwetter, Sonnenuntergang gegen 21 Uhr. Die Nacht zeigt sich klar und trocken, bei Tiefstwerten um die 15 Grad. Morgen teils wieder schön sonnig, teils aber auch stärker bewölkt und am Nachmittag sind Schauer möglich. 24 bis 28 Grad. Pfingstmontag überwiegend sonnig und wieder bis 28 Grad.
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10: Guten Abend auf die Straßen. A72 Chemnitz Richtung Zwickau. Defektes Fahrzeug zwischen Stolberg Nord und Stolberg West auf der Standspur. Im Kreis Sächsische Schwarzost-Erzgebirge vollgesperrt nach Unfall einmal die S190 zwischen Rubindorf und Oberkundersdorf und die Kreisstraße zwischen Seifersdorf und Borlas. Und die B95 ist in Thum vollgesperrt nach Unfall, das ist die Chemnitzer Straße. Superblitzer in Dresden, Grundstraße statt auswärts. Gute Fahrt!

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3: Ja, ein schöner, warmer Samstagabend. Ziehen allerdings hier vereinzelt ein paar Wolken durch, die sind aber harmlos. Die Nacht klar und trocken bei Tiefstwerten um die 15 Grad. Morgen teils schön sonnig, teils stärker bewölkt. Am Nachmittag sind Schauer möglich, 24 bis 28 Grad. Und so warm bleibt es auch am Pfingstmontag, da überwiegend sonnig.
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3: Guten Abend auf die Straßen. Eine Meldung von der B95 in Thum ist die Chemnitzer Straße voll gesperrt nach einem Unfall. Und Superblitzer in Dresden, Zeltscher Weg, stadteinwärts.
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1: Ja, die Nacht zeigt sich klar und trocken bei Tiefstwerten um die 15 Grad. Morgen der Pfingstsonntag, teils schön sonnig, teils aber auch stärker bewölkt. Am Nachmittag Schauer möglich, 24 bis 28 Grad. Pfingstmontag überwiegend sonnig, wieder bis 28 Grad, ähnlich der Dienstag.
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1: Achtung Autofahrer, zum einen auf der A4 Görlitz Richtung Dresden, da liegen leere Äste zwischen Weißenberg und Rastplatz Löbauer Wasser. Und auf der A13 Dresden Richtung Berlin Gegenstände zwischen Bronco und Karlau.

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3: Ja, die Nacht zeigt sich klar und trocken bei Tiefstwerten um die 15 Grad. Morgen der Pfingstsonntag, teils schön sonnig, teils aber auch stärker bewölkt. Am Nachmittag Schauer möglich, 24 bis 28 Grad. Pfingstmontag überwiegend sonnig, wieder bis 28 Grad, ähnlich der Dienstag.
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3: Achtung Autofahrer, auf der A13 Dresden Richtung Berlin, Gegenstände zwischen Bronco und Karlau.
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1: Ja, die Nacht zeigt sich klar und trocken, bei Tiefstwerten um die 15 Grad. Morgen der Pfingstsonntag, teils schön sonnig, teils aber auch stärker bewölkt. Am Nachmittag Schauer möglich, 24 bis 28 Grad. Pfingstmontag überwiegend sonnig, wieder bis 28 Grad, ähnlich der Dienstag.
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1: Achtung Autofahrer, auf der A13 Dresden Richtung Berlin, Gegenstände zwischen Bronco und Karlau.
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1: Ja, diese Nacht zeigt sich klar und trocken bei Tiefstwerten um die 15 Grad. Heute der Pfingstsonntag, teils schön Sonne, teils aber auch stärker bewölkt. Am Nachmittag sind Schauer möglich, 24 bis 28 Grad. 28 Grad auch am Pfingstmontag sowie am Dienstag, da überwiegend sonnig.
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1: Ja, diese Nacht zeigt sich klar und trocken bei Tiefstwerten um die 15 Grad. Heute der Pfingstsonntag, teils schön Sonne, teils aber auch stärker bewölkt. Am Nachmittag sind Schauer möglich, 24 bis 28 Grad. 28 Grad auch am Pfingstmontag sowie am Dienstag, da überwiegend sonnig.
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1: Ja, diese Nacht zeigt sich klar und trocken bei Tiefstwerten um die 15 Grad. Heute der Pfingstsonntag, teils schön Sonne, teils aber auch stärker bewölkt. Am Nachmittag sind Schauer möglich, 24 bis 28 Grad. 28 Grad auch am Pfingstmontag sowie am Dienstag, da überwiegend sonnig.
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